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Ich glaube,

schön, dass es

0: Lächle mich an.
1: Mhm.
0: Gut. Ich zähle jetzt bis 8. Und wenn du mich bis 8 nicht anlächelst, erwürge ich dich.
1: Wo ist denn meine Schlüssel?
2: Wahrscheinlich haben sie ihn wieder mal an der Tür stecken lassen.
1: Ach du liebe Zeit.
0: Buongiorno.
1: Warum bist du hierher gekommen, Michel?
0: Warum? Weil ich gern mal wieder bei dir sein möchte.
1: Ich finde, das ist gar kein Grund.
0: Und ob das einer ist? Das heißt nämlich, dass ich dich liebe.
1: Aber ich weiß noch nicht, ob ich dich liebe.
0: Wann weißt du es denn?
1: Vielleicht bald.
0: Und was verstehst du unter bald? In einem Monat? Einem Jahr?
1: Wenn ich sage bald, dann meine ich es auch.
0: Man soll nie etwas auf später verschieben, wenn man es gleich tun kann. Komisch. Dass Frauen nie in 8 Sekunden das tun wollen, was sie 8 Tage später liebend gerne tun möchten. Aber vielleicht dauert es bei dir 8 Jahre.
1: Nein, mit 8 Tagen bin ich einverstanden.
0: Ja, nein, dass ihr Frauen nie Farbe bekennen wollt. Das verdirbt mir mal die Laune.
1: Michel.
0: Was ist?
1: Bitte sag mir irgendetwas Nettes.
0: Was denn?
1: Ich weiß nicht.
0: Na, weiß ich auch nichts.
1: Dein Aschenbecher gefällt mir gut.
0: Er ist aus der Schweiz. Mein Großvater.
1: Okay.
0: Was ist?
1: Bitte sag mir irgendetwas Nettes.
0: Was denn?
1: Ich weiß nicht.
0: Na, weiß ich auch nichts.
1: Dein Aschenbecher gefällt mir gut.
0: Er ist aus der Schweiz. Mein Großvater hat auch ein Rolls-Royce.

0: nicht nur meine Beine.
1: Es ist herrschaft dasselbe.
0: Ihr Franzosen sagt immer, es ist dasselbe, auch wenn es ganz was anderes ist.
1: Jetzt ist mir was Nettes eingefallen, Patricia.
0: Was?
1: Du kommst zu mir aufs Bett. Ich nehme dich in den Arm, weil du schön bist.
0: Ich bin nicht schön.
1: Dann eben, weil du hässlich bist.
0: Ist es nicht dasselbe? Du hast vollkommen den Verstand verloren.
1: Ja, ja, schon gut. Zieh keine Schnute.
0: Ich will allein sein, wenn ich will.
1: Steht ja übrigens gar nicht.
0: Was heißt das, zieh keine Schnute?
1: Guck mal so.
0: Mir gefällt's. Ich finde, es steht nicht sehr gut.
1: Du bist noch verrückter als ich, Patricia.
0: Ich möchte, dass wir sind wie Romeo und Julia.
1: Oh la la. So was können sich nur kleine Mädchen ausdenken.
0: Was sagst du? Gestern Abend im Wagen hast du zu mir gesagt, dass du nicht ohne mich auskommen könntest. Und das stimmt nicht. Romeo konnte nicht ohne Julia leben, aber du kannst ohne mich leben.
1: Nein, ich kann einfach nicht ohne dich auskommen.
0: Oh la la, sowas können sich nur kleine Jungs ausdenken. Hätte ich einen Büstenhalter anziehen sollen, Michelle?
1: As you like it, baby.
0: Möchtest du lieber Schallplatten hören oder Radio?
1: Sei still, ich muss nachdenken. Was ist?
0: Ich werde dich so lange ansehen, bis du mich nicht mehr ansiehst.
1: Ich dich auch. Du kannst ja nicht mal die Lippen richtig schminken. Das ist furchtbar. Aber ich finde dich plötzlich hässlich.
0: Sag, was du willst. Es ist mir egal. Das werde ich alles schreiben in mein Buch.
1: Was für ein Buch?
0: Ich schreibe einen Roman. Hm.
1: Du?
0: Du traust mir nicht zu? Kennst du William Faulkner?
1: Nein. Wer ist das? Hast du mit ihm geschlafen?
0: Frag nicht so doof.
1: Dann ist er mir Schnuppe. Sieh das doch aus.
0: Das ist ein Romanschriftsteller, den ich sehr mag. Hast du die wilden Palmen gelesen?
1: Was heißt hier Palme los? Sieh das aus.

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1: Mit Lea Steglich, guten Morgen. König von Norwegen ist tot. Der norwegische König Harald ist im Alter von 89 Jahren gestorben. Das teilte das norwegische Königshaus mit. Damit ist sein Sohn Hakon der neue König von Norwegen. Harald saß mehr als 3 Jahrzehnte auf dem norwegischen Thron. Zuletzt hatte der älteste amtierende Monarch Europas wiederholt mit gesundheitlichen Problemen zu kämpfen. Appell für strengere Social-Media-Regeln. Nach dem US-Prozess gegen Meta fordern VerbraucherschützerInnen auch für Deutschland strengere Social-Media-Regeln. Laut Pop, Chefin des Bundesverbandes der Verbraucherzentrale, können Schutzmaßnahmen wie Zeitlimits, nächtliche Sperren oder Direkt gegen Meta fordern VerbraucherschützerInnen auch für Deutschland strengere Social-Media-Regeln. Laut Pop, Chefin deaktivierte Benachrichtigungen den Nutzungsdruck

0: bis zu 110.000 Euro vom Staat. Nach ihrer Überzeugung ist Flugtauglichkeit des Co-Piloten, der den Absturz mit 150 Toten absichtlich herbeiführte, nicht ausreichend überwacht worden. Das war das M495 News Update um 9.
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3: Schönen guten Morgen.
4: Ja, schönen guten Tag.
3: Oh, meine Güte, ist ja richtig viel los in der Welt. Ich möchte ganz kurz...
4: Death Week auf der Welt.
3: Ich möchte ganz kurz... Ich weiß, es hören gerade ein paar Leute aus meiner alten WhatsApp-Gruppe zu.
4: Ja.
3: Leute, wir hätten diese Gruppe damals nie so nennen dürfen.
4: Aha.
3: Ja,
4: gut. Okay, gut.
3: Meta-Jokes.
4: Bitteschön.
3: André, du hast heute was Lustiges in der Aral-Tank gelernt.
4: Ist total schön. Also du weißt ja, ich bin ja ein lieber Mensch eigentlich.
3: Eigentlich.
4: Aber ich konnte einfach nur lachen. Und zwar ist eine Frau reingegangen und meinte so, ja, ich möchte jetzt tanken, bla bla bla. Und dann kam der Tankwert und war so, 0,03 Liter, das wollen wir jetzt tanken? Das haben sie getankt, da kriege ich jetzt 6 Cent. Und, oder keine Ahnung, wie viel Cent. Und dann war ich so, ey, das kann nicht sein, ich habe voll getankt. Und er so, sie wissen schon, dass sie hier in einer alten Tankstelle sind. Sie müssen den Drücker halten oder richtig reinstecken, damit der Volltank nicht am Handy bummeln.
3: Das ist hilarious.
4: Und ich konnte den Moment nicht, weil ich so
3: das
4: realisiert hätte, what the fuck. Also dementsprechend KI hin oder her, Automation oder so, Leute, passt auf.
3: Manchmal müsst ihr auch noch
4: Knöpfe drücken.
3: Boah, das ist, ja, die Leute sind zu abgelenkt. Aral-Tankstelle, an den Tankstellen erlebt man aber auch immer lustige Sachen.
4: Das sind
3: diese Leute, die so, es ist Freitag, was mache ich denn heute? Hey Bro, lass mal Aral-Tankstelle.
4: Ja!
3: Ganz, ganz komisch.
4: Und Menschen. Vor allem, wir hatten es gestern, Raststätten allgemein, da schmeckt das Essen irgendwie anders. Obwohl
3: ja,
4: das räudig
3: also, ist. So lange im Auto fahren, ist es einfach geil.
4: Auf die Tankstellen.
3: Auf die Tankstellen, meine Damen und Herren. Guten Morgen!
4: Guten Morgen!

0: Es ist eine Frühschicht mit einem André und einem Julius. Zum Glück sind wir nicht zwei André und zwei Julius.
1: Oh, das wäre nicht alles
0: in Krise.
1: Meinst du, du wärst lieb zu deinem Julius?
0: Ja, ich glaube schon.
1: Echt?
0: Ja.
1: Ich glaube, wir würden, ich glaube, der André würde nur mit seinem Julius reden. Vielleicht ist es so der wie bei Charm damals, so ein Böser.
0: So ein Böser. Ich glaube nicht. Ich glaube, er hätte ganz andere Hobbys.
1: Oh, ich wäre dann wahrscheinlich total lieb oder so.
0: Naja. Ja, was ich lieb aber ist, weißt du, was ich glaube ich nicht wäre?
1: Ja, was denn?
0: So müde. Weil ich könnte doppelt so viele Sachen gleichzeitig machen.
1: Ah, und dann kannst du mehr chillen mit der anderen Hälfte. Und dann hättest du vielleicht nicht so viele Augenringe.
0: Genau.
1: Aber du hast nicht so viele Augenringe.
0: Ich habe nicht so viele Augenringe.
1: Ich bin tatsächlich das Augenringkind.
0: Ja, du bist ein Augenringkind, aber ich finde, sie stehen dir.
1: Ja,
0: so wie Anakin Skywalker, Teil 3,
1: ja.
0: Als er dann der dunklen Seite verfällt, dem stehen die Augenringe auch.
1: Ja, aber die wurden ja nur, soll ich mal wieder die so dunkel schminken?
0: Oh, damit das ist so, richtig tief dunkel.
1: Oh, vielleicht an einem Tag, wo irgendwas Böses passiert.
0: Oh. So wie heute, als wär's gestorben Harald.
1: Ah, der König?
0: Ja. Ja. Ist ja nicht böse eigentlich, weiß ich nicht.
1: Aber ich finde, wir judgen viel zu viel um Augenringe. Es gibt immer mehr Videos, oh, wie kriegst du die weg? Nein, wir wollen sie auch ein bisschen lieben und deswegen...
0: Ja. Das ist eine Farbe ins Gesicht.
1: Ja, genau. Ja. Und dann in 10 Minuten kriegt ihr die Antwort, wieso sie zu lieben sind.
0: Ja, und davor gibt es bei uns musikalische Untermalung. Wow, von Surf Trash.
1: Oh.
0: Das ist das, was man findet, wenn man beim Surfen Müll findet.
1: Runtertaucht, meinst du?
0: Ja. Wann warst du das letzte Mal surfen?
1: Ich? Ja. Surfer angucken?
0: Ja.
1: Vor einem Jahr.
0: Guten Morgen.

0: Lucky Elephant mit Edgar hier auf M94.5 und es ist Freitag, dementsprechend auch viel wieder los und was mögen wir alle?
1: Fahrzeuge. Ich habe keine Musik für uns gefunden. Ja,
0: du, das Akkordeon, das ist so ein bisschen wie U-Bahn fahren in Berlin.
1: Ja, wie altes Fahrzeuge. Hast du schon was vor heute, André?
0: Natürlich schon, aber vielleicht die Leute, die da draußen sind, nicht deswegen. Eine frische Ausstellung aus dem Verkehrszentrum vom Deutschen Museum mit dem Namen Homo Mobilis gibt's. Und da geht's nicht um einen CSD-Truck.
1: Nein, es geht um Menschen und ihre Fahrzeuge. Vom Motorroller bis zum kleinen Lieferwagen. Der Fotograf Martin Römers hat die unterschiedlichsten Menschen mit ihren unterschiedlichsten Gefährten auf 37 Fotografien eingefangen.
0: Ja, und die Sonderausstellung lädt euch dazu ein, einen kleinen Blick in eine andere Welt zu werfen. Wer weiß, vielleicht entdeckt ihr ein Bild mit einer ganz versteckten Geschichte.
1: Mhm. Meistens haben Bilder Geschichten. Wahnsinn.
0: Absolut,
1: ja,
0: absolut.
1: Das sagt man immer, ein Wort sind 1000 Bilder.
0: Ein Wort sind 1000 Bilder?
1: Genau, ja. Falls sich das für euch interessant anhört, und ich finde tatsächlich,
0: ich mag auch Fahrzeuge, ich mag Züge.
1: Ich mag alles, was.
0: Ich glaube, in anderem Leben wäre ich Zugbegleiter geworden.
1: Ich mag alles, was so geil mechanisch ist. Finde ich cool. Bis zum 31. Oktober täglich von 9 bis 17 Uhr, 17 Uhr könnt ihr da vorbeischauen.
0: Einfach in der Halle 3 des Verkehrszentrums auf der Theresienhöhe. Deswegen, ab geht's.
1: Hui.
0: Tschüss. Bing, bing, bing.
1: Oh, warte. André, reden wir nochmal mehr über dein Lieblingsfahrzeug.
0: Mein Lieblingsfahrzeug ist natürlich der ICE 3 Neo.
1: Der ICE 3 Neo? Was?
0: Ich bin so geprescht manchmal von dem Instagram-Account der Deutschen Bahn, dass ich
1: teilweise... Was ist der ICE 3 Neo?
0: Der ist einer der meistgenutztesten Modelle in Deutschland tatsächlich beim ICE.
1: Ja. Naja. Ja. Ich mag die U-Bahn.
0: Oh, U-Bahn sind toll. Vor allem der C2.
1: Zurück bei.

0: morgen früh hat er weggeklingelt und ich dachte mir nur, nein, ich guck in den Spiegel und sehen die Augen ekelhaft aus. Ich habe schon wieder Augenringe gehabt, wie Sau. Und ich weiß nicht, wie man diese Augenringe gut wegbekommt, außer natürlich mit Helferlein wie Schminke und Co.
1: Ja, ich natürlich auch nicht. Ich glaube, man muss einfach mehr schlafen vielleicht. Keine Ahnung.
0: Nein, das liegt nicht am nicht schlafen, das liegt einfach an, keine Ahnung, Gott und die Welt.
1: Ja,
0: aber nein.
1: Zum Glück gibt es Leute, die sich damit ein bisschen mehr beschäftigt haben. Und zwar unsere Kollegin Veronika. Die will ihre Liebe zu den Augenringen mit uns teilen.
0: Wundervoll.
1: Ja, traumhaft.
0: Check ich nicht.
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2: Augen gelten als ein Spiegel der Seele, richtig? Aber wisst ihr, wer wirklich die wahren Schätze hinter dieser Redewendung sind? Genau, Augenringe. Ich meine, wer kommt als erstes nach einer langen, schlaflosen Nacht zu mir, um für mich da zu sein? Meine Familie? Nein. Meine Friends? Auch nicht. Meine Kuscheltiere? Okay, ja, die vielleicht schon. Aber wer es wirklich ist, das sind meine Augenringe. Ohne Erwartungen sind sie immer an meiner Seite und unterstützen mich an den anstrengendsten Tagen. Aber mal unter uns. Ich glaube, Augenringe haben eine Superkraft. Ich muss mich nicht melden, nicht mal an sie denken, geschweige noch auf ihre Nachrichten antworten, und sie wissen trotzdem immer, wie es mir geht. Egal, ob es eine lange schlaflose Nacht nach dem Feiern ist, ob es wieder mal zu viel Binge-Watching war oder ob ich viel geweint habe. Meine Augenringe kommen unaufgefordert zu mir und sind an meiner Seite. Das sind wirklich meine besten Freundinnen und ich liebe sie so sehr. Eigentlich sind sie mittlerweile schon Familie. Habe ich eigentlich schon gesagt, wie cute sie aussehen? Sie sind immer im schönsten Partnerlook und putzen sich immer richtig auf. Und das nur für mich. Meine Lieblingszwillinge haben es verdient, Komplimente zu bekommen. Nicht verwunderlich, dass sie sogar im Trend sind. Ihr habt doch bestimmt von dem Tired-Look gehört, oder nicht? Dafür werden die Augenringe besonders betont geschminkt. Ist das nicht schön? Ich könnte den ganzen lieben Tag von meinen allerliebsten Augenringen reden. Dafür habe ich auch genug Zeit, denn habt ihr schon mal an ihren Namen Augenringe gedacht? Ihr Name sagt schon, gib mir den Ehering, unsere Beziehung hält für immer und ewig. Wie sagt man so schön?
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0: 9.35 Uhr tatsächlich, 22 Grad schon. Heute wird's richtig holprig und schlimm, denn das große Gewitter kommt an und dann geht's in die Tiefen des Regens und zwar die ganze Nacht durch. Es ist sogar Hagel und Tornados angekündigt übrigens. Es wird krass. Insane. Aber wir haben noch mehr Themen, Lea. Hau raus.
1: Ja.
0: Was dürfen wir Menschen nicht verpassen?
1: Also ich denke, ihr werdet es nicht verpassen, weil es schon überall ganz groß angekündigt worden ist. Aber morgen ist es Superblumen.
0: Mhm.
1: Also ich hoffe deswegen auch, dass es trocken bleibt, weil Festival bei Regen.
0: Es regnet jetzt einfach alles aus und dann wird es super. Kein Rock im Park 2.
1: Nee, aber wir haben das Superblumen, das startet morgen. Und am Sonntag sind die beiden Experience Days, also sozusagen die Festivaltage mit Acts wie Zartmann, Sarah Larsen oder Ekimel.
2: Ja, ich muss ehrlich sagen, ich habe vollkommen vergessen.
0: Ich auch.
2: Das ist auch das erste Mal seit, glaube ich, 5 Jahren, dass ich nicht auf dem Superblumen bin.
0: Weiß nicht, gehst du?
1: Nee, ich muss arbeiten.
0: Ah, ja. Vielleicht ist auch die Zeit vorüber, wenn so komisch das Festival ist.
1: Ja, das wollte ich auch sagen, weil es gibt ja ein neues Konzept, weil das Olympiastadion wird umgebaut. Das heißt, die Konzerte finden auf dem Platz statt und davor. Und stattdessen finden dann Montag, Dienstag und Mittwoch nochmal Konzerte statt mit so jeweils 2 oder 3 Acts. Wie findet ihr dieses neue Konzept?
2: Ich finde es schrecklich. Also ich bin auch eher Fan von halt so 2 Tagen, aber natürlich so 2 Tage anstatt 5.
0: Ja.
2: Und ich mochte auch eigentlich immer, dass es halt so ein bisschen groß und weitläufig ist. Ich habe es ja gehasst in der Olympiahalle.
0: Ja, das war
2: also,
0: schrecklich.
2: Nicht Halle, Olympiastadion.
0: Also
2: ich fand das schrecklich mit dieser Wechselbühne und du kannst einfach nur, du bist von Anfang an gefühlt nur dort und es ist wie so eine heiße Schüssel gewesen. Scheußlich. Also ich finde, so ein gutes Festival muss sich verteilen und, nicht in einem Stadion sein.
1: Das stimmt. Also ich war letztes Jahr dort und das war dann wirklich nur hin und her, links und rechts. Und wenn du Pech hattest und du bist bei den großen Acts gewesen, bist du nicht mehr reingekommen, dann war bei der kleinen Stage.
0: Ja, aber du konntest, das einzige Gute war, du konntest auf der linken Seite dann trotzdem den rechten Eck hören.
2: Ja, aber
0: es war halt nicht der Vibe. Das stimmt schon, das stimmt.
2: Also ich hasse so Stadion-Festivals. Ganz schrecklich.
0: Naja. Wir werden sehen, wie es wird.
2: Ja, wir werden sehen. Also
0: auf jeden Fall, nächsten Tag ist Superblumen. Es wird laut um den Olympiapark und auch heute schon die ganzen Straßensperrungen wird sich das
2: schon um die Ecke.
0: Tja, dann schauen wir mal, wie der Wind läuft. Vielleicht hörst du das.
2: Ja. Sarah Larsen vielleicht nicht immer recht kurz.
0: Die kommt Sonntag, das habe ich schon nachgeschaut.
1: Das ist sehr cool.
2: Dann darf Ekimel aber auch dort wieder nicht spielen, sondern muss auf der kleinen Bühne wahrscheinlich spielen, weil letztes Jahr durfte sie ja rechtlich nicht auf der großen Bühne spielen, weil es zu nah an Wohngebäuden ist und sie eingestuft wird als hier wegen Jugendschutz.
1: Das ist verrückt. Ich fand es letztes Jahr sehr traurig. Ich bin nämlich nicht mehr auf ihrem Act hingekommen, weil die Bühne überfüllt war.
2: Ja.
1: Ich stand vor dem See oder auch weiter weg vom See, weil so viele Menschen sie sehen wollten.
0: Boah, ich habe überhaupt keine Ahnung mehr. Ich hatte sehr viel Bier.
2: Ich habe Kontakte und du konntest noch rein.
0: Naja, dann.
2: Ja, schön. Ja. Do you know the devil? Ja? That is the song from the Vince Staples. Danke dir, Lea.
0: Dankeschön.
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0: 9:51 Uhr. Der Frühschicht-Video ist Peter und André Mengenroth. Nächste Stunde fragen wir mal die wichtigen Fragen im Leben.
1: Genau, und zwar fragen wir uns, warum hat Gen Z so viel Angst davor, cringe zu sein?
0: Ja, ich sehe es und merke es. Ich habe auch langsam Angst, cringe zu sein, weil die so cringe sind, dass sie nicht cringe sein wollen.
1: Ich habe tatsächlich gar keine Angst davor, cringe zu sein. Ich finde cringe sein tatsächlich cool.
0: Ja.
1: Weil cringe sein heißt, du traust dich was. Du bist kein Schisser.
0: Ja,
1: und außerdem ist Gen Z, finde ich, auch sehr cringe, weil sie TikTok-Tänze in der Öffentlichkeit machen.
0: Sind das nicht die Millennials inzwischen, die nur noch tanzen?
1: Ja, schon auch. Das tanzen alle.
0: Wir stehen da ein bisschen dahinter.
1: Ja.
0: Weil
1: ja.
0: Der Kollege, der hat sich da mehr reingefuchst. Außerdem in 7 Minuten in den Nachrichten. Es gibt Probleme bei der Mietdeckung.
1: Ja.
0: Was
1: Miete,
0: genau?
1: Miete mögen wir nicht.
0: Kriegt der von Lea Steglich auf die
1: Miete?

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1: Mit Lea Steglich, guten Morgen. König von Norwegen ist tot. Der norwegische König Harald ist im Alter von 89 Jahren gestorben. Er sei friedlich eingeschlafen, teilte das norwegische Königshaus mit. Damit ist sein Sohn Hakon der neue König von Norwegen. Harald saß mehr als 3 Jahrzehnte auf dem norwegischen Thron. Zuletzt hatte der älteste amtierende Monarch Europas wiederholt mit gesundheitlichen Problemen zu kämpfen. Appell für strengere Social-Media-Regeln. Nach dem US-Prozess gegen Meta fordern VerbraucherschützerInnen auch für das Deutschland strengere Social-Media-Regeln. Laut POP, Chefin des Bundesverbandes der Verbraucherzentrale, könnten Schutzmaßnahmen wie Zeitlimits, nächtliche Sperren oder deaktivierte Benachrichtigungen den Nutzungsdruck von Minderjährigen verringern. Das allein reiche aber nicht aus. Unstimmigkeit zu neu vorgestellten Mietenstoppmodell. Bauministerin Huberts hält einen Mietendeckel, wie ihn die Linke fordert, für unrealistisch. Der SPD-Politikerin fehlen dafür Mehrheiten und Praktikabilität. Die Linke hatte gestern ein Modell mit Mietenstopp und lokal unterschiedlichen Obergrenzen vorgestellt. Huberts fordert stattdessen faire Marktregeln und mehr Wohnungsangebote, da bezahlbarer Wohnungsraum fehle. Das war das M495 News Update um 10.
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1: Ihre Marktregeln und mehr Wohnungsangebote, da bezahlbarer Wohnungsraum fehle. Das war das M495 News Update um 10.
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2: 22 Grad gerade beim

0: 24 Grad. Es wird aber zum Abend wieder sonnig. Perfekt für Superblumen. Der wird am Sonntag im Höhepunkt auch mit richtig schönem Wetter gefüttert. 26 Grad mit bisschen Schatten, bisschen Sonne. In diesem Sinne ein wunderschönes Wochenende.
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3: Schönen guten Morgen.
0: Hallo.
3: Ja, was sagt die Socke zum Handschuh?
0: Lea ist da.
3: Ja, guten Morgen.
4: Guten Morgen.
0: Was haben wir in einer halben Stunde?
4: Die Woche war, würde ich sagen, eine sehr traurige Woche.
0: Ja,
4: es sind super viele berühmte Leute gestorben.
0: Death Week in Earth.
3: Also ja, diese, Queer Icons halt auch.
4: Ja. Diese Dreierregel mit Toten hat sich wieder mal bestätigt.
0: Ah.
4: Ja, also es wird so gesagt, Celebrity Deaths kommen immer so in drei Paaren.
0: Mhm.
4: Und das war diesmal auch wieder der Fall. Unter anderem ist hier eine Charlie-Ikone gestorben, Dolly Parton.
0: Ja. Mhm.
4: Und ich habe ein bisschen vorbereitet, so in ihrem Andenken habe ich hier ein paar von ihren Iconic Lines mitgebracht und ihr dürft die blind ranken von
0: genial. Das finde ich cool. Da bin ich gespannt. Super stark. Da habe ich Bock drauf. Ja, sie hat schon echt coole Sachen. Also auch ein cooler Mensch. Auch einfach mit ihren ganzen Stiftungen und sowas. Ich hoffe, dass da
3: absolut
0: die ihre Familie das auch einfach gut weiter vorantreibt, dass das bestehen bleibt. Sehr cool.
3: Habt
0: ihr einen Lieblingssong von ihr?
4: Ich mag 9to5 sehr gerne.
0: 9to5 ist ein Banger.
3: Ja, das stimmt.
0: Das kennt man ja. Sie hat einen Song mit Miley Cyrus, der auch sehr cool ist.
3: Ja.
0: Ich glaube, mein Lieblingstrack von ihr ist mit der Zac Brown Band. Butterfly heißt der, glaube ich. So ein wunderbarer Song.
3: Für die Version mit Sabrina Carpenter auch
0: Ja, die Country-Version von Please. Iconic. Genialer Track. Ach, schön. Ja, dann freuen wir uns drauf, mehr davon zu hören. Davor haben wir Naya Archives für euch.
3: Hier in der Frühschicht.
0: André, was machst du am Wochenende gerne?
3: Ich? Saufen.
0: Get me down.

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1: Unglaublich. Ich glaube, ihr kennt den Song tatsächlich schon, wenn ihr mehr und mehr zugehört habt. Und zwar geht's um Barry Can Swim. Und ich hab's, glaube ich, irgendwie mit den ganzen DJs, die groß geworden sind in der Lockdown-Phase, dementsprechend. Auch er ist einer davon, schottischer Produzent, DJ, nebenbei auch noch bei Adidas am Start. Und sein nächster Hit, würde ich sagen, der wahrscheinlich schon auf BBC und so weiter läuft, der hat ganz schöne Einflüsse von Daft Punk, also French Touch at its best. Und ich glaube, deswegen feiere ich ihn so. Und ich habe gestern aus dem Nichts mal schnell reingehört und dachte mir, Leute, den müsst ihr auf dem Schirm haben. Hier ist Dance, Dance, Dance von Barry Can Swim.
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0: was ein fantastischer Track. Dance, Dance, Dance, Barry Can't Swim. In der Frühschicht.
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0: Ja, dass ich ein großer Fan bin von der Band MGMT oder wie andere sagen, The Management, das ist, glaube ich, für die FrühschichthörerInnen und meinen Freunden bekannt. Und vor allem den Song Kids mag ich sehr gerne. Und jetzt gibt's hier einen Eurotrance-Remix von Dan Heist, den ich einfach geil finde. Die Melodie kennt man und da hat so ein kleinen Trance-Beat drauf. Das hat mich irgendwie diesen Sommer ein bisschen gecatcht. Also ist so ein Open-Air-Trance-Festival-Track. Man kann ja sagen, Trance, manche mögen's, manche hassen's. Es ist ja so ein bisschen simple EDM-Form, aber manchmal auch einfach entfetzig. Also kommt natürlich auch an, in welche Richtung man da geht. Der hier ist einer, wo man irgendwie die Refrain von Kids einfach gut mitgrölen kann. Und ich glaube, dass es einfach ein Song ist, der sehr viel Spaß machen kann. Deswegen habe ich jetzt hier für euch Kids, MGMT, der Remix von Dan Heist.

0: Wenn der Kuckuck morgens Kuckuck sagt, dann heißt es aufstehen, ihr hört die Frühschicht. Langsam aus dem Bett raus. Guten Morgen.
1: Ja, guten Morgen. Es gibt eine Sache, die möchte man von keinem gesagt bekommen. Und zwar, das ist ja komplett cringe, was du da machst. Aber warum gerade junge Menschen eigentlich so haben so eine Angst davor, peinlich und uncool zu sein? Na, darüber sprechen wir jetzt mit der Kollegin Anna. Und Anna, erstmal ganz grundlegend, was ist denn Grinch?
2: Ich muss zugeben, ich habe mir früher super gerne Cringe-Compilations angeschaut. Das sind so Videos, in denen besonders peinliche Clips von Menschen zusammengeschnitten werden.
1: Ja.
2: Und irgendwann ist mir dann aufgefallen, hey, die meisten Menschen davon, das sind ganz normale Menschen, die einfach Spaß haben und irgendwas posten wollen. Und es ist einfach schade, dass wir sie so darstellen und auslachen.
0: Und da gehe ich voll mit dir. Ich finde auch am Anfang, hier bei dem Intro, diesem kleinen Blog, cringe, uncool, peinlich. Ich weiß nicht, ob man das alles so... Ich finde das ein bisschen schade. Ja. Aber ja, für die Person selbst war es wahrscheinlich so ein ganz normales Video, was du da angeschaut hast. Und dadurch, dass es nicht trendy oder cool genug war, wurde es von tausenden Menschen bewertet und als cringe abgestempelt.
2: Ja, an sich ist der Begriff cringe auch in der Jugendsprache drin und ich habe mich ein bisschen darüber informiert, was bedeutet das eigentlich? Und damit habe ich mit dem Leiter der Forschungsabteilung von der JFF gesprochen für Medienpädagogik und er hat cringe so definiert.
3: Cringe ist quasi das Gegenteil von cool. Das ist sozusagen das Absprechen von Anerkennung, über das Attribut cringe verteilt wird oder eben kommentiert. Und das ist natürlich eine ganz wichtige Währung im sozialen Miteinander, nicht nur von Jugendlichen, aber gerade bei Jugendlichen wird das intensiv verhandelt. Wofür bekommt man Anerkennung von anderen Peers, also Gleichaltrigen?
1: Also cringe ist sozusagen was?
2: Cringe ist so eine Art Bewertungsstempel, der entscheidet, was im Netz richtig gefeiert wird, was als cool gilt, was als uncool gilt. Und es wird da vor allen Dingen nach sozialen Normen gefiltert.
0: Ah. Also eigentlich will Gen Z ja vor allem authentisch sein und das ist ja an sich ein Widerspruch. Sei du selbst, aber bitte solange du dabei nicht unangenehm auffällst und auf eine Art löst es ja mit Sicherheit viel Druck aus, oder?
2: Absolut. Also das Absurde an der Sache ist ja, im Internet ist Authentizität total wichtig und gleichzeitig muss man permanent darüber nachdenken, wie man dann auf andere wirkt. Und darunter leiden halt sehr viele Menschen, die sich da frei entfalten und mitteilen wollen und darauf hat ja auch jeder einfach ein Recht. Und viele Menschen geben sich deswegen so als so eine Art Schutzschild total desinteressiert und dieser Begriff nonchalant, ich finde, den hat man schon mal gehört, dass man so richtig abweisend und cool ist. Das ist eigentlich dafür da, damit man so richtige Aufrichtigkeit und ehrlich gemeinte Dinge, die man meint, hinter denen man steht, so ein bisschen wegtut und sich damit auch schützt.
1: Ja, eigentlich echt schade. Gerade wenn man sich mal traut, etwas zu zeigen, das man ja wirklich gerne macht, sollte man ja keine Angst haben müssen, dass es dann später einem um die Ohren fliegt, oder?
0: Deswegen bin ich ehrlich, online cringe, ich bin stolz cringe. Ich bin so stolz cringe.
2: Das ist tatsächlich, also erstens kann es natürlich zum Problem werden, deswegen, dass die Reaktion, also wenn einem die Reaktion im Internet total wichtig sind, wenn man dauernd auf die Kommentare guckt, wenn ein gesamtes soziales Umfeld im Internet ist und du dich davon richtig leiten lässt, dann wird ja dein ganzes Selbstbild davon irgendwie bestimmt. Ja. Und dazu habe ich Dr. Brügger auch mal gefragt.
3: Das ist insbesondere dann eben ein Problem, wenn Anerkennung nur über die Plattformen und dann nur über die entsprechenden Darstellungen stattfindet oder erlebt wird. Sobald man noch einen anderen Rahmen, Freundeskreis, wie auch immer hat, kann das auch eine Spielwiese sein, wo man selbst mit Cringe sein vielleicht sogar ein bisschen herumprobiert.
2: Und diesen letzten Satz, den finde ich immer am allerbesten, mit Cringe sein rumprobieren. Deswegen als Fazit, mögt, was ihr macht, macht, was ihr liebt und postet einfach, worauf ihr Bock habt. Wenn ihr etwas mit Leidenschaft macht, dann umgebt euch auch mit den Menschen, die euch da total unterstützen und immer daran denken, to be cringe is to be free.
0: Hey, fantastisch,
2: Amen.
0: Fantastisch.
1: Vielen lieben Dank dir, Anna.
2: Sehr, sehr gerne.
0: Wir sind alle gerne cringe hier. Und weiter geht's bei uns musikalisch mit Ideas und There Is No Year. Guten Morgen.

0: 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Friedrich Merz, du bist ein Loser. Schönen guten Morgen.
1: Ja, wir sind nicht mehr allein im Studio. Lea ist mit am Start.
2: Hallo.
1: Was gibt's für uns Tolles?
2: Für euch gibt's gleich Dolly Parton. Die gute Dame ist ja leider diese Woche verstorben mit 80 Jahren.
0: Ja, strammes Alter. Also Köln geht noch strammer, aber sie hat auch viel gemacht.
2: Ja, aber ich dachte mir, so mal ein bisschen in ihrem Andenken und einfach mal zu schauen, was sie für eine Ikone ist, habe ich euch mal so 5 Zitate von ihr mitgenommen, die ihr gleich abspielen dürft. Und ihr dürft die mal so von so blind ranken von
0: freue ich mich sehr drauf.
2: Platz 1 zu Platz 5.
1: Okay.
0: Okay, ich wollte mir gerade einen Stift, ich muss wieder auf den Tisch schreiben.
2: Wir können hier.
0: Oh, Wahnsinn. Schau mal, André, du hast da auch einen Block.
1: Ich hab da, let's go.
0: Okay, hör mal rein.
3: I saw an ad the other day that said, you two can look like Dolly Parton for only $500. Boy, I wish I'd have seen that ad before I dished out the millions it cost me to look like Dolly Parton.
1: Oh, das ist auch schwierig, weil es kommen ja vielleicht voll gute. Ich setze ihn auf den 5.
0: Ich setze ihn auf die 4. Das ist funny. Das ist so ein bisschen, ich mag ihre Clapbacks so gerne, die so spontan kommen.
3: Do you ever wish you were born a guy? Do I ever wish I was born a guy? Lord, no, I've always been a sissy. And if I'd have been born a man, I'd have been a drag queen.
1: Oh, den finde ich perfekt. Das ist schon nicht schlecht.
0: Das ist bei mir eine 3.
1: Ja, sie hat ja auch mal heimlich sich reingeschlichen bei einem Doppelgänger-Contest.
0: Ja.
1: Hat aber dann verloren gegen die Drag.
0: Ja, hilarious.
1: Das musst du dir mal vorstellen.
0: Hilarious.
2: Aber ich sag, es hätte sie auch gefeiert, oder? Das hat es bestimmt auch gefeiert.
1: Ja, sie hat sich mega gefeiert. Absolut.
0: Oh Mann, so sympathisch.
4: Where do you hide your wrinkles?
3: Well, you'll have to ask the doctors in Beverly Hills about that. I don't know where they've got them.
1: Ich bin auf der 4.
0: Ich bin auf der 5. Gutes Clapback, aber es ist schon strammere Sachen rausgekommen. Stramm. Sorry, die Wrinkles, die nicht da sind.
5: You believe in living together before you're married?
3: Lord, I don't even believe in living together after you're married.
1: Das war schon...
0: Mausig.
1: Ja,
0: mausig.
1: 2. Komm, ich hoffe auf das Letzte. Ich hoffe auf das Letzte.
0: Also ja, wir haben beide... Wir sind so dumm.
1: Nee, du hast 4 und 5 anders.
0: Ja, ich wollte gerade sagen, ich weiß doch nicht mehr, welches wo ist.
2: Achso, habt ihr nicht gesagt, so klappt
0: nein. Nee, ich bin nur dumm. Also... André, du hast auch einfach nur 5, 4, 3, 2, 1 und dann nach oben reingehen.
1: Doch, ich bin richtig. Das erste war bei mir die 5, das zweite die 4, das dritte die 3 und das vierte die 2.
0: Okay.
2: Ich hoffe, der letzte Clip enttäuscht euch jetzt nicht.
1: Der enttäuscht uns mega.
6: The number one Dolly Parton pet peeve.
3: Nobody notices I've got a great ass, too.
1: Oh ja, natürlich. Ach schön, wundervoll.
0: Ach, eine tolle Person. Ja, was war dein Liebling?
2: Ich fand sie eigentlich alle ganz gut. Ja. Ich muss sagen, ich finde ja allgemein ihren Akzent, also ihren Southern Accent, der kommt immer so richtig schön dann raus.
1: Ich musste erst erwachsen werden, dass ich sie verstehe. Das ist so ein bisschen, Listening Comprehension hat mich darauf vorbereitet, sie zu verstehen.
0: Du musst die Zunge, du machst den Kiefer ein bisschen schief.
1: Nee, ich will es ja nicht reden, ich will es ja verstehen.
0: Achso, ja, ich bin damit aufgewachsen.
2: Ja, das ist nice. Also auch in ihren Songs. Ja. Ich habe übrigens einen mitgebracht.
0: Oh, ja.
2: Ja, ich finde, da ist jemand gegangen von der Welt, der sie wirklich sehr mit bewegt hat.
0: Fantastischer Mensch. Wir hören 9 to 5. Huh?
1: Super.
0: André, mach das heute auch noch, oder?
1: 9 to 5.
0: Nee, wir haben heute 8 to 4.
1: Du weißt, dass 9 to 5 eigentlich 9 Stunden 5 Tage heißt. Nicht 9 to 5, 9 bis 17 Uhr. That's a comprehension problem.
0: Das ist crazy.
1: Nur mal so zur Info.
0: Wieder was gelernt. 9 to 5, Dolly Parton in der Frühschicht. Vielen lieben Dank dir, Lea.
1: Danke, Lea.

0: Guten Morgen.
1: Guten Morgen, es ist 10.52 Uhr hier in der Frühschicht auf M94.5 mit Julius, Peter und André Wehrhut.
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1: Ja, und München hat dieses Wochenende auch mal wieder richtig viel zu bieten. 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
3: 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Zumindest nicht zwischen den zwei mega nice Techno-Venues, die es da gibt. 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
3: Bisschen Techno, oder? Mhm. Wir machen. Ja, jetzt wo das Blitzcode ist, müssen wir halt zu den anderen.
1: Absolut.
3: Ach, Krise.

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0: Schön, was eine tolle Melodie. Mögen wir gern. Weißt du, was auch eine tolle Melodie ist, André?
1: Diese hier.
2: Und das war's schon wieder.
3: Wow, meine Damen und Herren, es ist schon wieder Feierabend.
2: Unglaublich, wer hätte das gedacht. Vielen Dank an Stella Faitelson, Veronika Heider, Anna Palmer und die Musik geplant von Juliana Rena Duarte. Und ja, die Nachrichten, die gibt's in 4 Minuten wieder von Lea Stegl. Das ganze Team zusammengehalten wurde von Stella Faitelson.
3: Krass, hat sie gut gemacht.
2: Unglaublich, ist schon wieder rum, Jules Peter.
3: Ja, André, was machst du das Wochenende?
2: Das Wochenende, zweimal Barschicht, dann Flötzinger Wiesen.
3: Oh, Flötzinger Wiesen.
2: Cool. Entschuldigung, Rosenheimer Wiesen. Rosenheimer Herbstvolksfest.
3: Ja.
2: Meine Fresse, gibt auch viel zu viele Namen. Das heißt, das wird erstmal im Zug gesoffen und dann gefäschpert auf der Wiesn.
3: Ach schön.
2: Das wird entspannt. Ja.
3: Bei dir? Ich habe einen kleinen Tagestipp für euch noch. Und zwar, dass die Alte Utting feiert ihr Sommerfest. Die Alte Utting kennt ja das geile Boot auf der Brücke auf dem Land.
2: Ja.
3: Und die feiern Sommerfest von 14 bis 22 Uhr. Es gibt wieder dort Essen und das Essen dort ist ja fantastisch.
2: Ach Mensch, das ist ja so, als könnte man da perfekt vom Bahnwärter Tier von der
3: klatschen. Und falls ihr Bock habt, ich mache da das Closing von 20 bis 22 Uhr. Ich
2: lege auf.
3: Und danach lege ich noch in der Sauna auf.
2: Wer sieht's? Ja. Volles Wochenende auf jeden Fall.
3: Genau.
2: In diesem Sinne.
3: Macht's gut. Ciao. Servus. Schönen Start ins Wochenende.
2: Hi.

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1: Mit Lea Stecklich, guten Tag. König von Norwegen ist tot. Der norwegische König Harald ist im Alter von 89 Jahren gestorben. Er sei friedlich eingeschlafen, teilte das norwegische Königshaus mit. Damit ist sein Sohn Hakon der neue König von Norwegen. Harald saß mehr als 3 Jahrzehnte auf dem norwegischen Thron. Zuletzt hatte der älteste amtierende Monarch Europas wiederholt mit gesundheitlichen Problemen zu kämpfen. Appell für strengere Social-Media-Regeln. Nach dem US-Prozess gegen Meta fordern VerbraucherschützerInnen auch für Deutschland strengere Social-Media-Regeln. Laut POP, Chefin des Bundesverbandes der Verbraucherzentrale, könnten Schutzmaßnahmen wie Zeitlimits, nächtliche Sperren oder deaktivierte Benachrichtigungen den Nutzerdruck von Minderjährigen verringern. Das allein reiche aber nicht aus. Unstimmigkeit zu neu vorgestellten Mietenstoppmodell. Bauministerin Huberts hält einen Mietendeckel, wie ihn die Linke fordert, für unrealistisch. Der SPD-Politikerin fehlen dafür Mehrheiten und Praktikabilität. Die Linke hat gestern ein Modell mit Mietenstopp und lokal unterschiedlichen Obergrenzen vorgestellt. Huberts fordert stattdessen faire Marktregeln und mehr Wohnungsanbau, da bezahlbarer Wohnungsraum fehle. Das war das M495 News Update um 11.
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3: Mit mir, Elias Mohr. Schön, dass ihr zu dieser ganz besonderen Folge der Gamefabrik eingeschaltet habt. Denn jedes Jahr Ende August findet in Köln die Gamescom statt, die größte Messe für Videospiele weltweit. Dort tummeln sich jetzt noch bis Sonntag tausende Menschen auf der Suche nach den Spielehits der Zukunft. Ich selbst bin zwar nicht vor Ort, aber dafür ganz viele andere tolle Menschen von M94.5, die mir in dieser Spezialausgabe live aus Köln berichten werden, was sie dort bisher so erlebt haben und welche Spiele ihr dort besonders auf dem Zettel haben solltet, die in Zukunft erscheinen werden. Das wird eine vollgepackte Sendung. Stellt euch ein und wir legen jetzt aber erstmal los mit Musik. Das hier ist Brother.

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0: Das war östlich von Bergamo. Von, Moment, Helmut. Einfach nur Helmut. Fantastisch. Hier in der Gamefabrik auf M95.5 mit einer Spezialausgabe zur Gamescom. Schön, dass ihr da seid. Jedes Jahr Ende August findet die Gamescom in Köln statt. Die größte, Moment, hier sind wir. Bayern ist ein Gaming-Land. Hier. Wir sind in Bayern. Knapp 345 verschiedene Studios zur Entwicklung von Videospielen gibt es bei uns im Freistaat mit etwa 3500 Mitarbeitenden. Aber spiegelt sich das auch in Köln wieder? Mein Kollege David Lein hat sich vor Ort umgesehen und ist mir jetzt zugeschaltet. Hallöchen, David.
1: Hallo, Elias. Schön, dass ihr da bin.
0: Dann erzähl mal, wie sind eure bisherigen Eindrücke von der Gamescom generell? Es ist ja eine große Messe.
1: Es ist eine sehr große Messe. Ich habe Flashbacks zum letzten Jahr, wo wir auch schon für den Sender für M95 unterwegs waren. Und ich hatte letztes Mal, glaube ich, zum gleichen Zeitpunkt die gleichen Schmerzen. Aber das ist okay, weil es ist trotzdem immer wieder sehr schön. Es ist sehr groß, es ist sehr überfordernd. Aber trotzdem, überall, wo man hinguckt, passiert irgendwas Cooles. Und es ist irgendwie so ein ganz eigener Vibe. Ich finde es sehr schön hier.
0: Ja, das kann ich bestätigen. Und die Messe ist ja auch dieses Jahr noch mal größer als zuvor. Das ist die größte Gamescom jemals. Du hast dich dort dann auf Bayern-Mission sozusagen begeben. Wie ist die bayerische Spielebranche denn vor Ort vertreten?
1: Also an sich tatsächlich sehr gut. Wir haben ja hier in Bayern, oder ihr bei euch in Bayern, muss ich jetzt gerade sagen, die Games Bavaria, also quasi die bayerische Version der Spieleförderung. Die sind doppelt vertreten, also einmal im Pressebereich, um einfach so ein bisschen halt Präsenz zu zeigen und sich mit anderen Studios zu vernetzen. Ich habe heute erfahren auch schon, dass jetzt dieses Jahr ein paar Studios aus unter anderem Kanada ihren Standort nach Bayern verlegt haben, weil die bayerische Spielebranche quasi gerade gute Vorteile bietet. Und damit man nicht nur politisch quasi da ist, sondern auch das Publikum was mitkriegen kann, ist normal in der Indie-Area, wo die ganzen kleineren Indie-Titel, die Geheimtipps, nenne ich es mal, vertreten sind. Da gibt es dann auch extra einen bayerischen Games Bavaria-Stand, eine kleine Ecke, wo ich glaube, es sind 9 Spiele sind dieses Mal vor Ort, die eben hier direkt bei euch aus Bayern kommen oder bei uns aus Bayern kommen, die man auch ganz normal anspielen kann und die eigentlich auch alle, also der Stand war immer ziemlich gut besucht.
0: Ja, über die Indie-Area sprechen wir später auch noch genauer. David, du hast ja auch nicht versäumt, mit unserem selbsternannten Games-Minister Fabian Mehring zu sprechen von den Freien Wählern. Was ist politisch mit Videospielen in Bayern los?
1: Also grundsätzlich in Bayern, hat er gesagt, läuft wirklich sehr gut. Das ist das erste Mal, dass bei so einem deutschlandweiten Ranking, wo Studios, aber auch Privatpersonen abstimmen können, was quasi der coolste Standort für Videospielfirmen und Videospiele in Deutschland ist, hat dieses Jahr scheinbar tatsächlich das erste Mal Bayern als ersten Platz abgeräumt. Also wir sind in doch sehr kurzer Zeit von einem Spielestandort zu deutschlandweit einem sehr, sehr, sehr guten und auch gut aufgestellten Standort gewachsen.
0: Hat er dafür irgendwelche Gründe genannt?
1: Tatsächlich einfach, dass die Förderung und die Programme, die junge EntwicklerInnen in Deutschland oder eben bei uns in Bayern unterstützen, in den letzten Jahren einfach sehr gut nach oben gegangen sind und da ein bisschen mehr Arbeit und auch finanzielle Mittel reingesteckt wurden, dass man das so ein bisschen supporten kann.
0: Also Klartext, es wurde einfach mehr Geld reingesteckt.
1: Es wurde mehr Geld reingesteckt, es gibt neue Institutionen, die es sehr viel leichter machen. Zum Beispiel in München gibt es die Gamerei, das ist so ein Shared Office Space, wo man als Spielstudio sagen kann, hey, wir brauchen irgendwo ein Büro. Können wir bei euch ein Büro haben und dann kriegt man da eins zu vergünstigten und einfacheren Preisen. Und solche Sachen, die es einfach simpler machen, in Bayern Spiele zu machen.
0: Das klingt doch schon mal ganz gut. Dann hoffen wir doch, dass es in diese Richtung weitergeht. Denn Spiele aus Bayern, das klingt nach was man gerne spielt. Gerade wenn man hier in München sitzt und nicht gerade in Köln ist, wo die ganzen Spiele gerade stattfinden. Danke, David, nach Köln.
1: Vielen Dank dir, Elias. Liebe Grüße zu euch nach München.
0: Und wir hören uns später nochmal wieder, dann mit einem anderen aus eurem Team vor Ort, wo es dann um die Indie-Area geht. Und wir machen jetzt erstmal mit Musik weiter. Das hier ist Predator von Model Lemon.

0: Ihr hört die Gamefabrik auf M94.5 mit mir, Elias Mohr. Schön, dass ihr dabei seid. Wir sind immer noch in der speziellen Gamescom-Folge und jetzt widmen wir uns einem Highlight, das es vielleicht noch nicht so ganz auf allen Schirm haben, weil wenn man an die Gamescom denkt, denkt man ja eher an die großen AAA-Bereiche. Das neue Witcher-DLC ist eins meiner Highlights bisher, die ich von der Messe mitgenommen habe, als ich mir die Sachen angeguckt habe, oder das Action-RPG Warlock. Aber dabei schlummern auf der Messe noch ganz viele andere versteckte Schätze und ein ganz besonderes Areal, das hat sich mein Kollege Florim angeschaut, der jetzt hier zugeschaltet ist. Hallo!
1: Hallo!
0: Hast du denn schon ein Lieblingsspiel auf der Messe gefunden in den zwei Tagen, Florian?
1: Oh ja, ich habe heute gleich zwei gefunden. Nämlich einmal Croak, das ist ein Mix aus Hollow Knight und Celeste so ein bisschen. Da spielt man einen kleinen Frosch und muss speedrun-mäßig schnell von Screen zu Screen kommen. Und ich war schrecklich scheiße. Und auch Replay All, da muss man E-Mails schreiben in Turn-Based Combat. Das war beides in der Indie-Area, also beides Indie-Spiele, aber die waren fantastisch.
0: Okay, ich muss jetzt ganz kurz im zweiten Spiel nochmal fragen. Mails schreiben mache ich sonst bei mir auf der Arbeit. Warum sollte ich das als Spiel geil finden?
1: Du arbeitest in einer bösen Company und musst die irgendwie übernehmen und sitzt da in der E-Mail-Abteilung und da hast du dann quasi ja, E-Mail als rundenbasierter Kampf, wo du versuchst, in Mails möglichst gemein oder fordernd zu sein. Da kriegst du verschiedene Karten, die du dann nutzen kannst, um böse Mails zu schreiben. Und das war sehr funny.
0: Das klingt auf jeden Fall weird, aber irgendwie auch spaßig. Die Indie-Area hat also einiges zu bieten. Was gefällt dir denn besonders daran?
1: Die Nähe zu den EntwicklerInnen tatsächlich, also weil anders als bei den großen Spielen stehen da an den Ständen wirklich die Leute, die Spiele auch gemacht haben und da dann nicht nur das Spiel zu spielen, sondern auch mit denen so ein bisschen zu quatschen, ist wirklich insane toll. Also ich finde das so schön, weil man da einfach die Leidenschaft merkt, die Leute hinter die Spiele stecken und die sich auch freuen, wenn man da ist und liebes Feedback gibt.
0: Ja, du bist also ein Fan, das sehe ich schon, aber gab es denn in den großen Hallen für dich auch was oder hast du dich nur dort in der Indie-Area aufgehalten?
1: Ich war zum Großteil in der Indie-Area, aber ich habe natürlich auch das Witcher-DLC angeguckt. Das wird ziemlich cool. Die haben das auch schon in der Remaster-Optik gezeigt. Und geshoppt habe ich natürlich auch.
0: ganz wichtig. Florim, herzlichen Dank für deine Eindrücke. Und wir schalten später auch noch in der Sendung auch noch mal zweimal noch nach Köln zu euch. Aber jetzt machen wir erstmal mit Musik weiter.

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1: Die M945 Spielenachrichten. Heute im Studio Josefine Holm. Der neue Trailer zu GTA 6 wird heute Abend um 21 Uhr exklusiv auf Netflix veröffentlicht. Nachdem die letzten Trailer und Leaks des neuen Rockstar Games noch nicht allzu viel über das Gameplay verraten haben, hoffen Fans vor allem auf tiefere Einblicke in diesen Bereich. Dass die Veröffentlichung genau in die Gamescom-Zeit fällt, unterstreicht die große Aufmerksamkeit, die dem lang erwarteten Spiel entgegengebracht wird. GTA 6 soll am 19. November 2026 für die PlayStation 5 und Xbox Serie XS erscheinen. Lego hat neue Super Mario Sets mit klassischen Minifiguren vorgestellt. Damit wird erstmals seit Beginn der Zusammenarbeit zwischen Lego und Nintendo im Jahr 2020 die bekannte Mario-Figur im klassischen Minifiguren-Format umgesetzt. Insgesamt wurden 8 neue Sets angekündigt. Darunter befinden sich auch mehrere Mario Kart-Sets sowie Sets mit Bowser, Luigi und Yoshi. Lego bezeichnet die Einführung der Minifiguren als wichtigen neuen Schritt in der Zusammenarbeit mit Nintendo. Die Preisspanne soll zwischen 10 und 100 Dollar betragen. Erscheinen sollen die neuen Sets im Januar 2027. Die D&D-Show Critical Role hat Einblicke in die Verträge ihrer SchauspielerInnen gegeben. Da bei Dungeons & Dragons jederzeit ein Charakter sterben kann, stellten sich Fans bisher die Frage, wie die Bezahlung der SpielerInnen in solchen Fällen geregelt wird. Marisha Ray, Creative Director und Mitgründerin von Critical Role, erklärte in der Talkshow Tailgate, dass die Verträge sogenannte Kill Fees enthalten. Stirbt ein Charakter während einer Folge, erhält der entsprechende Spieler demnach trotzdem noch eine Bezahlung für die darauffolgenden Episoden. Ob die SpielerInnen grundsätzlich pro Episode oder pro Kampagne bezahlt werden, wurde allerdings nicht vollends offengelegt. 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

0: Feuer von Roger war das, hier in der Gamefabrik auf M495 mit einer Spezialfolge zur Gamescom. In unserem Team in Köln sind auch Gamescom-Erstis mit dabei, also Leute, die das erste Mal dort sind. Und eine dieser Erstis, nämlich Franzi, die ist mir jetzt zugeschaltet. Hallo, schön, dass du da bist.
1: Hallo Elias.
0: Franzi, für dich ist es ja, wie ich gerade schon gesagt, die erste Gamescom, die du jemals besucht hast. Ja. Was sind deine ersten Eindrücke?
1: Also ich muss sagen, es ist wirklich unfassbar viel. Also ich war, glaube ich, in den richtig großen Hallen, wo auch die großen Spiele sind, war ich so überfordert, und das gestern auch schon, als noch nicht die Massen an Leuten wie heute da waren. Und das ist wirklich sehr viel, aber auch sehr cool.
0: Genau,
1: muss ich sagen.
0: Kurz zur Einordnung. Mittwoch ist ein reiner Pressetag bei der Gamescom. Ja. Ab Donnerstag, also ab heute, dürfen dann auch Normalsterbliche in die Hallen und die Spiele antesten. Das heißt, es ist automatisch wesentlich voller.
1: Ja.
0: Ja, aber Franzi, hast du dann trotzdem ein Spiel gefunden, wo du sagst, so, boah, das ist cool, das ist so mein Favorite bisher?
1: Ich muss ganz ehrlich zugeben, ich habe bis jetzt nur ein Spiel überhaupt angespielt. und zwar, weil wir waren einfach die Schlange zu lang. Ja. Also auch gestern schon, da standen so viele Leute an. Und ich muss auch dazu sagen, ich kenne mich jetzt gar nicht so gut aus mit diesen ganzen verschiedenen Spielen, dass mich jetzt da irgendwas direkt angesprochen hätte oder wo ich gesagt hätte, das wäre mir wert gewesen, da jetzt eine halbe Stunde anzustehen für ein Spiel, was ich gar nicht kenne. Mhm. Aber ich habe das neue Nintendo, jetzt muss ich den Namen richtig zusammenbringen, Switch Sports Resort, heißt das so?
0: Mhm. Also Wii Sports nur in der neuen Edition für die Switch.
1: Das habe ich gespielt und das war cool.
0: Hast du denn abseits von Sport machen digital noch andere Missionen auf der Messe? Also irgendwas, wo du sagst, das möchtest du auf jeden Fall noch gemacht haben in den Tagen, die du jetzt noch da bist?
1: Also ich werde mir auf jeden Fall noch mal irgendwo an den Merch-Ständen irgendwas kaufen, weil da gibt's schon ziemlich coole Sachen. Vielleicht irgendwie ein paar Pokémon-Karten oder sowas. Aber sonst muss ich auch wirklich sagen, eigentlich reicht ein Tag, um das anzuschauen. Vor allem, wenn man sich so wie ich nicht so gut damit auskennt. Und auch einfach von der Anstrengung her reicht wirklich ein Tag, wenn man sich vornimmt, dahin zu gehen und sich dann diese ganzen Sachen anschauen will, die einen halt interessieren. Also es ist schon voll wert, das mal gesehen zu haben. Aber ich würde jetzt nicht alle 5 Tage dahin gehen.
0: Ja, also ich kenne Leute, gerade aus meinem Team auf der Arbeit, die würden dir jetzt massiv widersprechen, aber ich gebe dir natürlich insofern recht, dass wenn man jetzt nicht eine, ja, aber die sind dann auch wirklich speziell, die gehen dann halt in einer vorgefertigten Liste auf die Messe mit den Spielen, die sie auf jeden Fall gespielt haben wollen, beziehungsweise diesen Demos, die sie sich angucken wollen, und wenn, dann haben sie natürlich, brauchen sie auch natürlich auch die Zeit, weil du gerade schon erwähnt hast, die Schlangen sind mitunter immens groß.
1: Für sowas braucht man natürlich die Zeit, das ist richtig.
0: Genau, aber einfach um einen generellen Vibe davon zu bekommen, wie die Messe aussieht, da würde ich dir zustimmen, da reicht auf jeden Fall ein Tag aus, auch wenn es für dich jetzt ein paar Tage mehr noch werden, ihr seid ja noch ein bisschen länger da.
1: Das stimmt.
0: Habt weiterhin ganz viel Spaß dort und danke, dass du deine Eindrücke mit uns hier geteilt hast.
1: Ja, super gerne. Danke,
0: und
1: Elias.
0: Ja, danke zurück. Und wir machen hier nochmal weiter mit Musik, bevor wir noch ein letztes Mal zurück nach Köln gehen. Viel Spaß!

0: Meer war das von Leon und Leum hier in der Gamefabrik auf M94.5 mit mir, Elias Mohr. Schön, dass ihr nach wie vor da seid. Wir sind immer noch im Gamescom-Kosmos unterwegs. Das ist ja prinzipiell erstmal eine Messe für Videospiele, aber es kann dort auch ganz analog gezockt werden. Leila Mikli aus unserem Team hat sich daran gemacht, herauszufinden, was es damit auf sich hat und ist mir jetzt aus Köln zugeschaltet. Hallo!
1: Hallo Elias!
0: Wir hatten hier gerade Franzi, die das erste Mal auf der Gamescom ist. Für dich ist es jetzt auch das erste Mal. Sei mal ehrlich, ist es so, wie du es dir im Vorfeld ausgemalt hast?
1: Nicht wirklich, aber ich hatte auch gar nicht so die Vorstellung. Also ich dachte, dass es noch deutlich bunter ist irgendwie mit viel mehr ganz großen Ständen. Aber diese großen Stände gibt es ja doch recht viel und ansonsten ist es einfach wahnsinnig gigantisch. Also ich habe vielleicht mit 2 Hallen gerechnet, aber man hat das Gefühl, die Gamescom endet gar nicht.
0: Aber sprechen wir mal davon. Du hast dir eine besondere tolle Area ausgesucht, um dir daran die Zeit zu verteilen, nämlich die Cards und Boards Area. Was ist für analoge Spielfans geboten auf der Gamescom?
1: Also ich würde sagen, es ist schon relativ viel da, vor allem natürlich TCGs. Da ist eine Menge da, also von Yu-Gi-Oh! Über Magic oder Lorcana, da ist wirklich eine Menge geboten. Kann man auch direkt dann da ausprobieren und spielen, das ist eigentlich ganz süß. Ansonsten gibt es aber auch recht viele Brettspiele und für D&D-Fans ist natürlich auch einiges dabei.
0: Gibt es denn Spiele, die du dir selbst ins Auge gefasst hast, die du vielleicht noch gar nicht kanntest, dort ausprobiert hast und dann gesagt hast, ach ja, kann man vielleicht sogar mitnehmen?
1: Ja, genau. Ich habe mir tatsächlich so eine Clue-Box mitgenommen. Da gab es einen Stand, die stellen so Rätselboxen her, wie so ein Escape Room, aber in so einer kleinen Holzschatulle und dann arbeitet man sich so Schritt für Schritt vor. Das hat mich ziemlich angelacht und das habe ich mir mal mitgenommen.
0: Also das Ziel ist am Ende, die Box quasi zu öffnen, die man da gekauft hat.
1: Ganz genau, und man puzzelt sich da so ein bisschen durch, also mit so mehreren Schichten und Ebenen, das wirkt ganz cool.
0: Das klingt auch verdammt cool, also ich kenne ja so Escape Rooms in Form von diesen kleinen Boxen, die man dann teilweise auch, wo man die Karten auch teilweise zerschneiden muss oder sowas, aber das dann auch wirklich so in einer Holzkiste zu haben, das stelle ich mir sehr, sehr schön vor. Wirst du denn da die nächsten Tage nochmal vorbeischauen oder widmest du dich den nächsten Tag noch anderen Bereichen auf der Gamescom?
1: Also ich werde da auf jeden Fall nochmal vorbeischauen, weil es da schon noch viel gibt, was ich noch nicht gesehen habe, auch an anderen Brettspielen und so. Aber ansonsten würde ich morgen auch gerne ein paar Videospiele einfach mal ausprobieren.
0: Dafür ist man ja hauptsächlich da, ne? Vielen Dank dir, Leila.
1: Danke dir.
0: Und das waren unsere Live-Schalten direkt aus Köln. Und jetzt spielen wir noch ein bisschen Musik und zwar passend zum Thema natürlich einen Gaming-Titel, nämlich Chippin' In von Samurai aus Cyberpunk 2077. Viel Spaß dabei. Ciao.

Wer Cyberpunk 2077 gespielt hat, wird diesen Song gekannt haben. Das war Chippin' In von Samurai. Hier in der Gamescom-Fabrik auf M94.5. Ja, in dieser Folge haben wir viel nach Köln telefoniert zur Gamescom, die dort gerade noch stattfindet. Und mit einem fantastischen Team vor Ort, das bestanden hat aus David Lyon, Floben Sichiri, Franzi Sprinzel und Laila Mikli. Hier vor Ort im Studio hat mich Pauline Holm unterstützt. Mein Name ist Elias Mohr und ich durfte diese wunderbare Sendung moderieren, wenn ich schon nicht mit auf die Gamescom gefahren bin. Dann doch wenigstens das. Vielen Dank an alle und danke auch an euch, dass ihr bei dieser Show mit dabei wart. Ich hoffe, ihr hattet ein bisschen Freude dabei. Und auch wenn ihr nicht selbst auf der Gamescom seid, schaut doch einfach mal bei YouTube oder auf anderen Kanälen vorbei. Dort gibt es sehr viel Content rund um die Gamescom, Livestreams, neue Shows. Wenn ihr die Opening Night verpasst habt, könnt ihr auch die auf YouTube nochmal anschauen mit sehr vielen neuen Ankündigungen, Trailern und Gameplay-Materialien. Oder ihr schaut heute Abend noch auf Netflix vorbei, denn dort droppt das erste Spielmaterial Gameplay zu GTA 6. Werbung hinter der Bezahlschranke ist so eine Sache, aber für diese Diskussion habe ich gerade gar keine Zeit mehr. Ich werde es mir halt auch anschauen. Ich bin halt leider auch so. Naja, habt noch einen schönen Abend und passend zu GTA 6 gehen wir jetzt noch mit einem passenden Song raus, nämlich der Trailermusik des allerersten GTA 6 Trailers, die es gab. Das ist Love is a Long Road von Tom Preddy und den Heartbreakers. Ich hoffe, ihr habt ganz viel Spaß dabei und ciao.

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1: Verunsicherung über Sozialreformen, Misstrauensantrag in Thüringen und neuer König in Norwegen.
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1: Lea Steglich um 15 Uhr. Die Debatte über Sozialreformen und mögliche Einschnitte verunsichern viele Menschen in Deutschland. Sparpläne für die gesetzliche Krankenversicherung und Rentenkasse könnten den wirtschaftlichen Aufschwung bremsen. Zu diesem Ergebnis kommt eine Studie der gewerkschaftsnahen Hans-Böckler-Stiftung. Rund 81% der Befragten machen sich demnach Sorgen um ihre finanzielle Absicherung. 42% schränken deshalb ihre Konsumausgaben ein. In Thüringen ist die AfD zum zweiten Mal in diesem Jahr mit einem Misstrauensantrag gegen CDU-Ministerpräsident Vogt gescheitert. AfD-Fraktionschef Höcke hat bei der geheimen Wahl zum Regierungschef 33 Stimmen bekommen. Das ist eine mehr, als die Partei hat. Er hätte aber 45 Stimmen gebraucht. Mit der Enthaltung gab es zwei mehr als beim ersten Versuch im Februar. Die Linke rechnet auch darum mit weiteren Unruhen im Landtag. Der neue König Norwegens heißt mit offiziellen Namen König Hakon VIII. Das gab der Monarch in einer außerordentlichen Sitzung mit dem Regierungskabinett bekannt. Als Motto für seine Zeit als König wählte der 53-Jährige übersetzt »Alles für Norwegen«. Auch sein Fahrrad Harald hatte dieses Motto gewählt. Der 89-Jährige war morgen verstorben. In Braunschweig hat ein neuer Prozess zum Absturz einer Germanwings-Maschine vor 11 Jahren begonnen. Hinterbliebene der Opfer fordern darin vom Staat zusätzliches Schmerzensgeld in Einzelfällen bis zu 110.000 Euro. Die zuständige Richterin sagte zum Auftakt, die Klage habe wahrscheinlich keine Aussicht auf Erfolg. Die Hinterbliebenen können ihren Ansprüchen eher gegen die Fluggesellschaft geltend machen. Sprinter Owen Ansah akzeptiert die von der National-Anti-Doping-Agentur vorgeschlagene 4-Jahres-Sperre nicht. Er verlangt ein Disziplinarverfahren vor dem deutschen Sportschiedsgericht. Ihm wird vorgeworfen, im Juli einen Dopingtest verweigert zu haben, was er bestreitet. Der EM-Sieg über 200 Meter hat seine Saison bereits gestern wegen einer Verletzung beendet. Das waren die M94 Nachrichten. Die Zeit, es ist 15:02 Uhr.

Ich habe meine jüngste Tochter mal aus einer Amerika-Reise. Da war die so ein bisschen mit sich im Zweifel, was sie machen soll. Habe ich ihr so ein kleines Holzbrett mitgebracht, das aus zwei Teilen bestand. Stand auf der Oberseite The Way for Success. Der Weg zum Erfolg. Und da konnte man das aufklappen und da stand innen drin ein Wort, das hieß Work.

0: Verunsicherung über Sozialreformen, Misstrauensantrag in Thüringen und neuer König in Norwegen.
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0: Lea Steglich um 16 Uhr. Die Debatte über Sozialreformen und mögliche Einschnitte verunsichert viele Menschen in Deutschland. Sparpläne für die gesetzlichen Krankenversicherungen und Rentenkassen könnten den wirtschaftlichen Aufschwung bremsen. Zu diesem Ergebnis kommt eine Studie der gewerkschaftsnahen Hans-Böckler-Stiftung. Rund 81% der Befragten machen sich demnach Sorgen um finanzielle Absicherung. 42% schränken deshalb ihre Konsumausgaben ein. In Thüringen ist die AfD zum zweiten Mal in diesem Jahr mit einem Misstrauensantrag gegen CDU-Ministerpräsident Vogt gescheitert. AfD-Fraktionschef Höcke hat bei der geheimen Wahl zum Regierungschef 33 Stimmen bekommen. Das ist eine mehr, als die Partei hat. Er hätte aber 45 Stimmen gebraucht. Mit Enthaltungen gab es zwei mehr als beim ersten Versuch im Februar. Die Linke rechnet auch darum mit weiteren Unruhen im Landtag. Der neue König Norwegens heißt mit offiziellen Namen König Hakon VIII. Das gab der Monarch in einer außerordentlichen Sitzung mit dem Regierungskabinett bekannt. Als Motto für seine Zeit als König wählte der 53-Jährige übersetzt »Alles für Norwegen«. Auch sein Vater Harald hatte dieses Motto gewählt. Der 89-Jährige war morgen verstorben. In Braunschweig hat ein neuer Prozess zum Absturz einer Germanwings-Maschine vor 11 Jahren begonnen. Hinterbliebene der Opfer fordern darin vom Staat zusätzliches Schmerzensgeld. In Einzelfällen bis zu 110.000 Euro. Die zuständige Richterin sagte zum Auftakt, die Klage habe wahrscheinlich keine Aussicht auf Erfolg. Die Hinterbliebenen könnten ihre Ansprüche eher gegen die Fluggesellschaft geltend machen. Sprinter Owen Asser akzeptiert die von der Nationalen Anti-Doping-Agentur vorgeschlagene 4-Jahres-Sperre nicht. Er verlangt ein Disziplinarverfahren vor dem deutschen Sportschiedsgericht. Ihm wird vorgeworfen, im Juli einen Doping-Test verweigert zu haben, was er bestreitet. Der EM-Sieger über 200 Meter hat seine Saison bereits gestern wegen einer Verletzung beendet. Das waren die M495 Nachrichten. Die Zeit, es ist 16.02 Uhr.
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3: Ja, die Hörbar auf M94.5, noch eine Hörbar vor GTA 6 noch. Aber lange dauert es nicht mehr, denn im November erscheint das Videospiel, auf das die Gaming-Welt seit Jahren wartet. Und gestern wurde auf Netflix ein Extended Look gezeigt, also ein 26 Minuten langer Trailer. Sieht auf jeden Fall crazy aus. Fast so crazy gut wie diese Hörbar. Und ihr müsst nicht mal 13 Jahre darauf warten, denn es geht jetzt schon los mit Sauli und Regentage.
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0: 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Was es aber für Regelneuerungen gibt, vor allem auch nach der WM und mehr zum Bundesliga-Start, hören wir gleich nach nur 3 Songs. Und was wir in dieser Stunde noch für Musik hören, hören wir uns auch an.
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0: Ja, wir hören einen punkigen Track von Gonzo, frisch 25 geworden, ist sehr gut. Alles Gute nachträglich und heute bei M94.5 mit The Breakdown. Ja, man hört schon, es ist elektronische Musik, die dröhnt und richtig ballert. Ein Banger-Track von Rumari, Jaded, hier auf M94.5.
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0: Ja, und jetzt hören wir Souljacker von einer amerikanischen Rockband. Und die stellen sich, ja, okay, war gerade schon, die stellen sich gleich mal selber vor, hat man gerade schlecht gehört. Ja, eine Rockband aus Amerika mit dem Song Souljacker.
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0: Sharpie mit Blood Money hier in der Hörbar. Ja, die Bundesliga-Saison, die geht heute wieder los. Endlich ist es wieder soweit. Ja, und das direkt mit einem Spitzenspiel in München. Der Vorjahresvierte, nämlich der VfB Stuttgart, trifft in der Allianz Arena auf den amtierenden deutschen Meister vom FC Bayern. Mein Kollege Maximilian Abt gibt euch in 100 Sekunden einen kurzen Überblick zum Ligastart.
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2: Bundesliga-Start. Über zwei Monate mussten sich die Fans der 18 Bundesligisten und alle, die ihre Wochenenden am liebsten mit Fußballschauen verbringen, gedulden. Einige haben da sicherlich die WM in Amerika genutzt, um sich die Wartezeit zumindest etwas angenehmer zu gestalten. Doch auch die Fußballtraditionalisten, die verzichtet haben, müssen sich zumindest ein bisschen mit der umstrittenen Weltmeisterschaft auseinandersetzen. Denn einige Regeländerungen werden auch in der kommenden Bundesliga-Saison umgesetzt. So bleiben die 5-Sekunden-Countdowns bei Abstößen und Einwürfen und auch die 10-Sekunden-Zeitfenster für Auswechslung erhalten, um Zeitspiel stärker zu unterbinden. Bei Verletzungsunterbrechungen müssen die betroffenen Spieler das Feld auch weiterhin für eine Minute verlassen. Nicht übernommen werden hingegen die rote Karte für das Hand vor dem Mund halten und die verpflichtenden Trinkpausen, die bei der WM für so einige Diskussionen gesorgt haben. Doch nicht nur regeltechnisch, sondern auch personell hat sich diesen Sommer einiges getan. Die Bayern verpflichteten die beiden WM-Shootingstars Saibari und Brown und der BVB steckt seine Offensive mit zwei griechischen Top-Talenten. Außerdem war es der Sommer der Rückholaktion. Bayer Leverkusen holt seinen ehemaligen Topscorer Diaby zurück an den Rhein und in Bremen und Leipzig freuen sich die Fans auf die Torschützenkönige der Saison 22/23. Denn auch Füllkrug und Nkunku sind zurück in der Bundesliga. Doch die Bundesligisten mussten auch einige Abgänge von Publikumslieblingen verzeichnen. So gingen mit Goretzka, Brandt und Nübel prägende Gesichter der letzten Jahre den Weg ins Ausland. Und noch bis zum 1. September ist das Transferfenster geöffnet. Zuletzt schaut die Liga auf ein etwas ungleiches Aufsteigerduo. Im 13.000 Einwohnerinnendorf Elversberg wird diese Saison Bundesliga gespielt. Und die 220.000 Mitglieder des FC Schalke freuen sich darauf, auch in Gelsenkirchen endlich wieder erstklassigen Fußball zu sehen.
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1: Ja, sie haben geschafft, wovon sie als Kinder geträumt haben. Das Schwestern-Trio Daniela, Paulina und Alejandra Villarreal Velez performt heute nicht mehr in ihrem Kinderzimmer im mexikanischen Monterrey, sondern auf den ganz großen Bühnen. Heute feiert die Alternative Rockband The Warning den Release ihres heiß ersehnten 5. Studioalbums Everything's Falling. 12 Tracks, die ihre eigene Geschichte aus dem Leben der drei Schwestern erzählen. Eine Hommage an die Hardships in ihren 20ern und die Erkenntnis, dass es eben auch mal messy wird. Aber immer nach dem Motto, hey, that's okay, lass uns daraus lernen. In ihrem Album treffen sich tiefschneidende Lyrics auf einen düsteren und gleichzeitig kraftvollen Sound. Entschuldigung, heute genau die Musik, die man nach einer langen Nachtautofahrt mit offenen Fenstern blastet. Einen Vorgeschmack gab es bereits mit der vorab veröffentlichten Single Ritual. Der Song versetzt einen in das altbekannte Gefühl der Anxiety. Einfach mal den Kopf ausschalten und den Moment genießen. Fehlanzeige. Die Angst vor dem Unbekannten ist der ständige Wegbegleiter. Dreht die Lautstärke auf. Hier ist Ritual von The Warning aus ihrem neuen Album Everything's Falling.

Ja, dann denk mal drüber nach, was du für Signale sendest, wenn du dich so anziehst. 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Jetzt sei doch nicht gleich so angegriffen. Ich find's echt mutig, dass du dich mit dem Körper auf die Bühne traust. Du bist halt weiblich. Mann, ey, jetzt sei doch nicht gleich so angegriffen. Heutzutage kann man ja gar nichts mehr sagen, ne? Klar respektiere ich Frauen. Außer Nutten. Die machen das ja freiwillig. 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Du musst an deinem Körper arbeiten, besonders an deinen Beinen.

muss es jetzt eigentlich auch FrauInnen heißen? Männer und Frauen sind eben unterschiedlich. Warum will man die denn alle gleich machen? 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Ich bin eben Gentleman der alten Schule. Ach so, also dazu darf ich jetzt keine Meinung haben, oder was? 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

0: Today I Choose Violence von Christine Nichols hier auf M94.5. München ist teuer, das werdet ihr wohl alle gewusst haben. Was allerdings noch nicht so viele mitbekommen haben, ist, dass schon länger über eine BAföG-Erhöhung diskutiert wird. Zum Sommersemester 2027 sollen die Beziehenden mehr Geld zur Verfügung haben. Zu spät, wie einige finden, mehr über das BAföG und die Kritik daran weiß Bruno Peters.
1: 800 Euro kostet es im Schnitt, das Münchner WG-Zimmer. Zu teuer für viele Studierende, gerade wenn sie auf BAföG angewiesen sind. Die Rechnung ist schnell gemacht. 380 Euro an Wohnkostenpauschale reichen in den meisten Fällen vielleicht noch für eine schicke Besenkammer. Die Bundesregierung hat vor etwa 2 Wochen eine Erhöhung der BAföG-Sätze beschlossen. Die Wohnkostenpauschale soll dann auf 440 Euro steigen. Für viele ist die einzige Alternative ein Platz in einem Studentenwohnheim. Ingo Wachendorfer, Pressesprecher des Studierendenwerks München-Oberbayern, zieht folgendes Fazit.
2: Erstmal freuen wir uns, dass es endlich eine BAföG-Novelle geben soll. Das war jetzt ja lange unklar. Wir haben während des Sommersemesters ja auch untereinander viel diskutiert. Natürlich ist jetzt nicht ganz das dabei herausgekommen, was wir uns gewünscht hätten. Wir hätten die Reform natürlich gerne früher gehabt, insbesondere zum Wintersemester den Start und natürlich auch gerne höher.
1: Das Studierendenwerk ist bemüht, die Preise für Zimmer möglichst niedrig zu halten. Es fehlt allerdings an genügend Zimmern für alle Studierenden in München. Die einzige weitere Option für viele ist es, bei den Eltern zu wohnen. Amir Hasukic vom Bayerischen Landesstudierendenrat sieht das kritisch. Er sagt,
3: bei der Wohnkostenpauschale soll jetzt auch gleichzeitig die Möglichkeit entfallen, dass Studierende, die bei den Eltern wohnen, diese Pauschale erhalten dürfen. Das ist einfach gewisserweise sozialpolitisch einfach falsch. Das Elternhaus ist ja nicht kostenlos, sondern für viele längst irgendwie die einzige mögliche Form, wo sie leben können.
1: Generell ist die Zahl der BAföG-Beziehenden auf dem niedrigsten Stand der letzten 25 Jahre. Das Studierendenwerk München-Oberbayern vermutet, dass viele Studierende nicht wissen, dass ihnen BAföG zusteht. Eventuell hätten auch viele Respekt vor einem Antrag beim Amt. Zudem sei das BAföG in den letzten Jahren gegenüber dem Nebenjob unattraktiver geworden. Viele Studenten gehen einfach direkt arbeiten. Auch die Gewerkschaftssekretärin von Verdi Bayern, Christiane Glas-Kinateder, sieht Arbeit als einzige Option für viele Studierende, sich das Studium noch leisten zu können.
4: Das ist ja sehr deutlich auch mal in einem Interview von unserer Forschungsministerin gesagt worden und als völlig unproblematisch hingestellt worden. Ja, man wird das Studium dann unter erhöhtem Druck stattfinden lassen müssen und nach 40 Stunden Vorlesungszeit im Zweifel dann zur Arbeit weiterrücken müssen.
1: Es bleibt also zu hoffen, dass die BAföG-Beiträge in Zukunft noch einmal deutlich erhöht werden, damit sich alle Studis unabhängig vom Geldbeutel das Studium in München leisten können. Denn eins ist klar, die Mieten werden nicht günstiger.
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0: Ihr hört die Hörbar auf M94.5 mit Basti Hieber. Baustellen, Bauzäune und kaum ein richtiger Fußweg in die Innenstadt. Wer am Münchner Hauptbahnhof ankommt, möchte möglichst schnell wieder weg. Beate Winterer, Sprecherin im Kreisverwaltungsreferat in München, ergänzt:
1: Es gibt ja schon länger keinen zentralen Ausgang mehr aus dem Hauptbahnhof in Richtung Innenstadt, weil da einfach das Vorgebäude abgerissen wurde. Reisende kommen jetzt seitlich am Bahnhof raus und sehen einfach nicht mehr direkt, wo man zu Fuß in die Fußgängerzone laufen kann.
0: Und genau diesem Problem hat die Taskforce Bahnhofsviertel jetzt mit einem Projekt entgegengesteuert. Dafür haben sie ein optisches Leitsystem entwickelt. Beate Winterer erklärt genauer.
1: Und zwar hat sie den Fußweg vom Hauptbahnhof in die Fußgängerzone markiert mit gelben Fußspuren auf dem Boden. So sollen Reisende einfach schnell, trotz der vielen Baustellen, die es im Moment einfach im Bahnhofsviertel gibt, den Weg finden und eben auch zu Fuß dann in die Stadt laufen können und das Bahnhofsviertel beleben.
0: Ja, das neue Fußspurenleitsystem vor dem Bahnhof soll intuitiv und international verständlich sein. Die insgesamt 50 Fußspuren beginnen am südlichen Ausgang des Hauptbahnhofs an der Kreuzung der Bayer mit der Goethestraße und führen über die Bayerstraße Richtung Stachus.

0: Festlegung für Fahrplan des Reformpakets, Verunsicherung über Sozialreformen und mehr Grünflächen in Städten.
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0: Lea Steglich um 17 Uhr. Bis zum Ende des Jahres wollen die Union und die SPD ihr vor der Sommerpause beschlossenes Reformpaket komplett umsetzen. SPD-Fraktionschef Mier sprach nach einer Klausurtagung in Münster von einem festen Fahrplan. Teil des Pakets sind auch umstrittene Maßnahmen wie das Ende der abschlagsfreien Rente nach 45 Beitragsjahren und die Verschärfung der Krankschreibungen. Die Debatte über Sozialreformen und mögliche Einschnitte verunsichern viele Menschen in Deutschland. Sparpläne für die gesetzliche Krankenversicherung und Rentenkassen könnten den wirtschaftlichen Aufschwung bremsen. Zu diesem Ergebnis kommt eine Studie der gewerkschaftsnahen Hans-Böckler-Stiftung. Rund 81% der Befragten machen sich demnach Sorge um ihre finanzielle Absicherung. 42% schränken deshalb ihr Konsumausgaben ein. Forderung nach mehr Begrünung in den Städten. Mit mindestens 1 Million zusätzlicher Straßenbäume bis 2030 wollen die Grünen gegen die Erhitzung der Städte durch den Klimawandel vorgehen. Das sollte aus ihrer Sicht vom Bund finanziert werden. Daneben fordern sie die Förderung von Kühlanlagen in öffentlichen Einrichtungen und mehr Badestellen in Städten. In Thüringen ist die AfD zum zweiten Mal in diesem Jahr mit einem Misstrauensantrag gegen den CDU-Ministerpräsident Vogt gescheitert. AfD-Fraktionschef Höcke hat bei der geheimen Wahl zum Regierungschef 33 Stimmen bekommen. Das ist eine mehr, als die Partei hat. Er hätte aber 45 Stimmen gebraucht. Mit 3 Enthaltungen gab es 2 mehr als beim ersten Versuch im Februar. Die Linke rechnet auch darum mit weiteren Unruhen im Landtag. Der neue König Norwegens heißt mit offiziellen Namen König Hakon VIII. Das gab der Monarch in einer außerordentlichen Sitzung mit dem Regierungskabinett bekannt. Als Motto für seine Zeit als König wählte der 53-Jährige übersetzt »Alles für Norwegen«. Auch sein Vater Harald hatte dieses Motto gewählt. Der 89-Jährige war am Morgen verstorben. Das waren die M495 Nachrichten, die Zeit, es ist 17.02 Uhr.
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3: Ja, die Hörbar am Freitag. Die Hälfte der Sendung ist schon vorbei, aber keine Angst, keine Angst. Wir schicken euch ins Wochenende mit noch einer weiteren Stunde Radioshow vom Feinsten.

0: Sirena und Tim mit Frühling in der Hörbar. Mit ja, Dolly Parton und Tim Curry sind dieses Jahr schon zwei riesige Queer-Icons gestorben. Was solche Riesen-Ikonen für die queere Community bedeuten, damit hat sich meine Kollegin Sophia Blättner beschäftigt und mehr dazu hören wir gleich nach nur drei Songs. Und davor hören wir uns an, was wir diese Stunde für Musik spielen.
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0: Im September erscheint das neue Album Melodie von Slow Pulp und wir hören als kleinen Vorgeschmack die Single Better Man vom neuen Album. Psycho Killer, nein, nicht von den Talking Heads, sondern vom New Yorker Indie Electronic Artist und DJ Zipper. Zipper mit Psycho Killer.
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0: Ja, und jetzt hören wir Wolf Parade mit einem Song, den der Keyboarder der Band über seinen Vater geschrieben hat. Und der Song heißt You Are a Runner and I'm My Father's Son von Wolf Parade.

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0: 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Mit den Todesfällen der legendären Dolly Parton und Tim Curry, die beide im Alter von 80 Jahren verstorben sind, trauert nicht nur das Showbusiness. Die beiden waren auch echte Ikonen der queeren Community. Meine Kollegin Sophia weiß, welche Rolle Figuren wie Dolly Parton und Tim Curry in der Community spielen und wie man zur Queer Icon wird.
1: Glitzer, Korsett, Plattform-Heels und eine verzaubernde Singstimme. US-Country-Sängerin Dolly Parton und der britische Schauspieler Tim Curry hatten mehr gemeinsam als nur einen ähnlichen Style auf der Bühne. Mit den beiden hat die queere Community auf zwei ihre großen Ikonen verloren. Doch wie sind sie zu diesem Status gekommen? Und was macht eigentlich eine queere Ikone aus? Ein Teil der Antwort liegt in der Art, wie sich die beiden in der Öffentlichkeit und auf der Bühne präsentiert haben. Als Frank Furter, so vertierte Tim Curry im Musical The Rocky Horror Picture Show, schon in den 70ern Gendernormen. Er zeigte eine offene Sexualität, die sich nicht in Kategorien einordnen ließ. Viele queere Fans fanden darin ein Stück von sich selbst. So auch Ruby Tuesday, Burlesque-Tänzerin, Drag-King und professioneller Gender-Clown aus München.
2: Ich weiß noch, ich war ungefähr 6 Jahre alt, als ich einfach eine Videokassette, die meine Eltern aufgenommen hatten, in den Videorekorder geschoben habe und dann zufällig kam die Rocky Horror Picture Show und für mich war das so, als würde ein Tor geöffnet werden zu so einer ganz anderen Welt und man fühlt sich dann einfach nicht mehr so allein und nicht mehr so beengt in dem oft grauen und einengenden Alltag, wenn man weiß, es gibt einfach Leute da draußen, die auch anders sind und die sichtbar sind.
1: Auch wenn sie selbst nicht offen queer sind, sondern einfach einen gewissen Umgang mit der Präsentation der eigenen Gender-Performance haben, spielen Ikonen eine wichtige Rolle für die queere Community. Gerade Dolly Parton war für Ruby das perfekte Beispiel dafür, was jemanden zur Ikone macht. Das hat sie mit ihrem Stil und Auftreten, die mit Vorstellungen von Geschmack und Feminität spielten, gezeigt.
2: Also ich glaube, was jemand wirklich über Jahrzehnte zu einer Ikone macht, ist jemand, der selber ein bisschen anders ist als die meisten, also weil sie ja auch immer riesige Perücken getragen hat, viel Make-up, auffällige Kleidung. Wenn man schon aus sich heraus, wenn man einfach man selber ist, ein bisschen ungewöhnlich ist und aber auch vollkommen dazu steht.
1: Dazu kam gerade im Fall von Dolly Parton ein soziales Engagement, das sich früh hauptsächlich durch Spenden, gerade in den letzten Jahren, aber auch durch den offenen Support marginalisierter Communities gezeigt hat. Im Interview mit Larry King beschrieb sie ihre Einstellung zu Homophobie auf folgende Weise.
3: I keep saying, well, if you're the fine Christian that you think you are, why are you judging people? We are who we are. If you're gay, you're gay. If you're straight, you're straight. And you should be allowed to be, you know, how you are and who you are.
1: Dass gerade solche Aussagen und Positionierungen heute viel zugänglicher sind, macht es für Ruby schwieriger, prominenter als Ikonen aufzubauen.
2: Ich glaube, es ist heutzutage ein bisschen schwieriger, so extrem langfristig zu einer Ikone zu werden. Wobei ich finde, es auch ein paar gute Beispiele gibt, wie zum Beispiel Billie Eilish, wo ich mir schon vorstellen könnte, dass sie auch in 30 Jahren immer noch relevant ist und dann eine ähnliche Ikone wie Dolly vielleicht wird.
1: Und während natürlich niemand die unnachahmbaren Ikonen Dolly Parton und Tim Curry ersetzen kann, gibt es für Ruby besonders ein Motto, das die nächste Generation an queeren Ikonen beachten muss. Ihr Lieblingszitat aus der Rocky Horror Picture Show.
2: Don't dream it, be it.
0: Und wenn ihr Ruby Tuesday und weitere zukünftige queere Ikonen live in Action sehen wollt, dann kommt gleich morgen am 29.08. ab 18 Uhr zur World of Wanda im Wanda-Zirkus in Freimann, wo Drag auf Zirkus trifft.

Kurz nach 5:30, ihr hört die Hörbar auf M94.5. East Coast gegen West Coast, Oasis gegen Blur und nicht zuletzt die Beatles gegen die Rolling Stones. Musikgeschichte ist von vielen Rivalitäten geprägt, aber wisst ihr was, das muss nicht immer so sein. Am 17. September zum Beispiel treffen im Import-Export zwei Welten aufeinander, Psychedelic Rock und sein etwas modernerer Bruder Neo-Psych. Und die verstehen sich wirklich prächtig. Dass das klappt, dafür sorgen die Bands My Expansive Awareness und Worries and Other Planets. Ein Konzert der Extraklasse, Genuss statt Zwist. My Expansive Awareness ist von beiden etwas spaciger unterwegs und hat schon fast Trance-Vibes. Worries and Other Plans nimmt sich dagegen ein Beispiel an den 60ern und fährt die Oldschool-Psychedelic-Schiene. Wenn ihr jetzt denkt, warte mal, ich liebe lockere Rockmusik, Wah-Wah-Pedale und vor allem das Gefühl, über der Erde zu schweben, dann hört doch mal in die beiden Bands rein. Und falls die euch taugen, dann kriegt ihr online für ungefähr 24 Euro noch Karten für das Konzert. Das findet im Import-Export statt. Da kommt ihr also ganz easy mit der Tram hin. Für einen kleinen Vorgeschmack sorgen wir jetzt aber schon mal. Hier kommt My Expansive Awareness mit ihrem Track Going Nowhere. Und jetzt schließt die Augen und lasst eure Gedanken einfach wandern.

0: Pixelated Kisses von Joji in der Hörbar. Ja, wer gerne das Fernsehprogramm im Mitteldeutschen Rundfunk schaut, dem wird in den letzten Tagen etwas aufgefallen sein. Vereinzelt wurde das Programm unterbrochen und ein schwarzer Bildschirm wurde gezeigt. Nur die Sätze "keinen MDR mehr in Sachsen-Anhalt, das könnte passieren" waren zu lesen. Michael Naumann, Leiter der Hauptabteilung Kommunikation und Dialog des MDR, bezog gegenüber M94.5 Stellung. Er erklärt die Maßnahme so.
1: Aus zahlreichen Publikumsreaktionen in den vergangenen Tagen und Wochen wissen wir, dass vielen Menschen die Auswirkungen einer möglichen Kündigung des MDR-Staatsvertrages und der Medienstaatsverträge in Sachsen-Anhalt nicht bewusst sind. Deshalb haben wir uns dazu entschlossen, an ausgewählten Stellen im MDR-Programm für Sachsen-Anhalt sachlich informierend darauf hinzuweisen und das auch publizistisch einzuordnen. Dazu gehört, in angemessener Form aufzuzeigen, was eben fehlen würde, wenn es die MDR-Angebote in Sachsen-Anhalt in TV, Radio, Online und Social Media irgendwann möglicherweise nicht mehr geben würde. Leidtragende wären in erster Linie die vielen Menschen, die diese Angebote bislang nutzen und schätzen. Von Salzwedel bis Naumburg, von Wernigerode bis Lutherstadt-Wittenberg. Und wichtig dabei ist aber auch, innerhalb unserer politischen Wahlberichterstattung gilt selbstverständlich weiterhin das Neutralitätsgebot und das zugrunde liegende Wahlkonzept, welches wir auch online auf mdr.de transparent eingestellt haben.
0: Darf der MDR als öffentlich-rechtliches Medium so klar Stellung beziehen? Tatsächlich genießen öffentlich-rechtliche Sender Rundfunkautonomie und müssen nicht zu allen politischen Positionen denselben Abstand halten. Die Situation ist außerdem besonders, weil der Sender seine eigene Existenz bedroht sieht. Die Wahlen in Sachsen-Anhalt finden am 6. September statt. Das Ergebnis könnte nicht nur im Bundesland, sondern auch in ganz Deutschland einiges verändern.

Morris mit Dressing America hier auf M94.5. Ja, die Hörbar im Freitag, die ist vorbei. Die ist vorbei, denn es ist kurz vor sechs und ja, die Radioshow ist leider vorbei. Aber es war eine wundervolle Sendung und die ganze Sendung hat eine wundervolle Redaktion möglich gemacht und bei der will ich mich natürlich für diese wunderbare Sendung hier bedanken. Die Sendeleitung, die hatte Marie-Noel Zwieler und unterstützt im Studio hat mich Lea Steglich. Und die Redaktion, die für die Beiträge verantwortlich war, das waren heute Maximilian Abt, Lea Steglich, Bruno Peters, Marie-Noel Zwieler, Sophia Blättner und Pavel Friedrichs. Ja, vielen Dank an euch und der wundervolle Online-Content, den ihr bei uns auf dem Instagram M945 Muenchen anschauen könnt. Dafür waren Aurelia, Sala und Lena verantwortlich. Ja, ich war Basti Hieber. Die Nachrichten, die kamen von Lea Steglich, die kommen auch gleich nochmal. Das war's. Wir wünschen euch ein wundervolles Wochenende. Tschüss!

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0: Festlegung für Fahrplan des Reformpakets, Verunsicherung über Sozialreformen und mehr Grünflächen in Städten.
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0: Lea Stieglich um 18 Uhr. Bis zum Ende des Jahres wollen die Union und die SPD ihr von der Sommerpause beschlossenes Reformpaket komplett umsetzen. SPD-Fraktionschef Miersch sprach von einer Klausurtagung in Münster von einem festen Fahrplan. Teil des Pakets sind auch umstrittene Maßnahmen wie das Ende der abschlagsfreien Rente nach 45 Beitragsjahren und die Verschärfung bei Krankschreibungen. Die Debatte über Sozialreformen und mögliche Einschnitte verunsichert viele Menschen in Deutschland. Sparpläne für die gesetzlichen Krankenversicherung und Rentenkassen könnten der wirtschaftlichen Aufschwung bremsen. Zu diesem Ergebnis kommt eine Studie des gewerkschaftsnahen Hans-Böckler-Stiftung. Rund 81% der Befragten machen sich demnach Sorgen um ihre finanzielle Absicherung. 42% schränken deshalb ihre Konsumausgaben ein. Forderungen nach mehr Begrünung in den Städten. Mit mindestens 1 Million zusätzlicher Straßenbäume bis 2030 wollen die Grünen gegen die Erhitzung der Städte durch den Klimawandel vorgehen. Das soll aus ihrer Sicht vom Bund finanziert werden. Daneben fordern sie die Förderung von Kühlanlagen in öffentlichen Einrichtungen und mehr Badestellen in Städten. In Thüringen ist die AfD zum zweiten Mal in diesem Jahr mit einem Misstrauensantrag gegen den CDU-Ministerpräsident Vogt gescheitert. AfD-Fraktionschef Höcke hat bei der geheimen Wahl zum Regierungschef 33 Stimmen bekommen. Das ist eine mehr, als die Partei hat. Er hätte aber 45 gebraucht. Mit 3 Enthaltungen gab es 2 mehr als beim ersten Versuch im Februar. Die Linke rechnet auch darum mit weiteren Unruhen im Landtag. Der neue König Norwegens heißt mit offiziellen Namen König Hakon VIII. Das gab der Monarch in einer außerordentlichen Sitzung mit dem Regierungskabinett bekannt. Als Motto für seine Zeit als König wählte der 53-Jährige übersetzt »Alles für Norwegen«. Auch sein Vater Harald hatte dieses Motto gewählt. Der 89-Jährige war am Morgen verstorben. Das waren die M495 Nachrichten. Die Zeit, es ist 18:02 Uhr. Guten Abend.
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Tschüss.

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1: Wir sind 1995.